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0: Oh, yo, yo, du Mama Mia, das kommt mir zu da. Ich komm nicht mehr nicht. Ich werde total verrückt. Ist das so gedickt? Alle, hey, ne, muss ich nicht lachen. Das ist strange Musik von dem Festival der Musik Contemporain. Du hast es gehört. Oh, ja, ist das so gedickt. Alle, hopp, hey, ne, ich habe noch ein bisschen etwas vu, ich habe etwas entendu. Sondet sich um, ein Loup, um, ein Chapeau Rouge und um ein Grand-Mère. Hopp, voilà. So, der Loup, der Loup, der, ne, der Loup, ja, der Loup ist sehr, sehr méchant. Und macht es so.
1: Und was die ich? La plus jolie petite fille qu'on ait su voir. 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Und es so. Und dann nimmt sie noch den Train von Straßburg bis Mulhouse, bis Basel. Und noch Changement, was die will. Die geht der Schweiz francophon und geht nach über Neuchâtel und so. Ja, und der Oma macht Farniente am Land de Neuchâtel. Doch, sie spricht. Ja, aber was jetzt kommt, das weiß ich.